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4: Auch heute erwartet uns nächst ein sonnigen Tag und es bleibt richtig warm. Am Nomaden kennt allerdings ein paar Wolken optreten und der Nomaden kennt mit Donnerwetter zu raschen sind. Wir werden maximal Temperaturen von 35 bis 37 Grad am Tag. Auch der Nomaden für die Festivitäten gehen es dann aber nach 31 Grad, ist das ein Allecht rausch gemalt. Für Nationalfeiertag Mur soll nach mehr extrem gehen, die Feder geht auch heute sonnig, der Allecht rausch bleibt bestehen bei maximalen 38 Grad am Tag. Für die Woche wird sich nicht viel changieren, sondern wird bis zu 14 Stunden da sein mit Temperaturen von 36 bis 38 Grad. Das ganz leider ohne viel Wand und ohne Rien. Das heißt, genießt es, trinkt viel und passt gut auf ihr Job.
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1: Auch heute erwartet uns einen sonnigen Tag und es bleibt richtig warm. Am Nachmittag könnten allerdings ein paar Wolken auftreten und am Abend könnte es mit Donnerwetter zu rechnen sein. Wir erwarten Maximaltemperaturen von 35 bis 37 Grad am Tag. Auch am Abend für die Festivitäten gehen dann aber 31 Grad und das ein Alert hochgemalt. Für den Nationalfeiertag Mur soll es noch mehr extrem gehen. Viel Tage doch heute Sonne, der Alert hoch bleibt bestehen bei maximalen 31 Grad am Tag. Über die Woche wird sich nicht viel changieren, auch Temperaturen bleiben nicht dieselbe und die Sonne wird all Tag bis zu ganz 14 Stunden zu sehen sein. Das Ganze leider ohne viel Wind und ohne Regen, das heißt, genießt es, trinkt auf jeden Fall gut viel und passt gut auf ihr Job.

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1: Auch heute erwartet uns nächstes ein sonnigen Tag und es bleibt richtig warm. Am Mittag könnten allerdings ein paar Wolken auftreten und am Abend könnte man von Donner wieder zu raschen sein. Wir werden Maximaltemperaturen von 35 bis 37 Grad am Tag. Auch am Abend vier Festivitäten gehen dann aber nach 31 Grad, das ist ein Alert Rouge gemalt. Für den Nationalfeiertag Mur soll es noch mehr extrem gehen. Vier Tage doch heute sonnig, der Alert Rouge bleibt bestehen bei maximalen 38 Grad am Tag. Über die Woche wird sich nicht viel changieren. Die Sonne wird bis zu 14 Stunden da zu sehen sein, mit Temperaturen von 36 bis 30 Grad. Da kann es leider ohne viel Wind und ohne Regen. Das heißt, genießt es, trinkt viel und passt gut auf ihr Job.
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1: Wenn ein Auto am Pann auf der A7 in Richtung Stadt, auf der Hecht vom Rauschtreispann auf Spur blockiert. Dann ist noch kein Kamionett am Pann auf der A4 in Richtung Asch, zwischen Leidling Nord und Leidling Süd, auch Heierspannspur nicht blockiert. Dann ist auch noch ein Bus am Pann zu Täting auf der Hauptstraße, auf der Hecht von der Kirche und auch nicht ein Spur aus blockiert. 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
1: Weder hat der Bäuse schon höchstwahrscheinlich gesehen hat, war das auch heute nicht ein sonniger Tag und es bleibt richtig warm. Am Mitten könnte man allerdings ein paar Wolken auftreten und am Abend könnte man dann noch wieder zu rechnen sein. 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Über die Woche wird sich nicht allzu viel changieren, die Sonne wird bis zu 14 Stunden Tag zu sehen, mit ähnlichen Temperaturen wie heute. 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
1: Auch heute erwartet uns nies einen sonnigen Tag und es bleibt richtig warm. Am Mittag könnt ihr allerdings ein paar Wolken auftreten und den Ofen könnt eventuell mit Donnerwetter zu raschen sein. Wir werden maximal Temperaturen von 35 bis 37 Grad am Tag. Auf den Ofen vier Festivitäten gehen es dann aber auch nach 31 Grad. Es ist ein leicht ruhig gemacht. Für den Feiertag Mur soll es dann noch mehr extrem gehen. Für den Gedoch heute sonnig, der leicht ruhig bleibt bestehen bei maximal 31 Grad am Tag. Ich werde auch wird sich nicht viel changieren. 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
0: Ein Autobahnpann haben wir noch auf der A7 an Richtung Stadt und das durch die Waldhof und dann ist noch ein Chantier auf der A6 an Richtung Gasbrüsch zwischen der Erde, Kapellen und Mama. Die Verholspur ist gespart und auch müssen es 10,2 Kilometer Stau. 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
0: 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Es ist richtig warm und richtig sonnig. Am Mitten könnt allerdings ein paar Wolken auftreten, an den Oven könnt mit Donnerwetter zu rechnen sein. Wir werden Maximaltemperaturen von 35 bis 37 Grad am Tag. Auch die Oven für Festivitäten gehen es dann aber noch 31 Grad, das ist ein Alert rausgemalt. Für den Nationalfeiertag soll es noch mehr extrem gehen, es wird jedoch heute sonnig. Der Alert raus bleibt bestehen bei maximal 31 Grad am Tag. Über die Woche wird sich nicht viel changieren. Wir werden leider noch immer die Höchsttemperaturen behalten. Das wird ganz nämlich ohne Wand und ohne Rien. Das heißt, ja, genießt es, trinkt viel und passt gut auf euch auf.

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1: Den Autobahnunterfahrt fährt Richtung Hollerisch. 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
1: 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Bleiben noch wieder Prävisionen, wie man mal gedreht von Meteolux. 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
8: An auch den Novent bleibt weiterhin sommerlich und dreschen. 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
0: Guten Abend bleibt es weiterhin sommerlich an Dreschen, dann noch bei Temperaturen zwischen 29 und 31 Grad. Und auch der Rest von der Woche bleibt es wegen so Dreschen warm, muss es dann so wie heute, Tisch sonnig an Höchsttemperaturen. Die Temperaturen sind am Morgen zwischen 20 und bis zu 36 Grad.
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